0: Günther Zisch, ehemaliger Oberbürgermeister von Ulm, war auch bei der Frauenkonferenz in Ulm mit dabei. Mit Christina Arnold sprach er über die Rolle der donauschwäbischen Frauen und über Zukunftspläne.
1: Ein großes Treffen hier.
2: Heute Frauen in der Überzahl. Was bedeutet denn hier in Ulm so eine Konferenz?
3: Also das Donaufest und die Konferenzen unserer vielen, vielen Kooperationspartner ist das Ausfüllen, das lebendige Ausfüllen einer Idee, nämlich dass Ulm eine lange Geschichte entlang der Donau hat, dass ganz viele Menschen ihre Wurzeln entlang der Donau haben, die hier leben, und dass wir damit auch der europäischen Idee ein Gesicht geben und Lebendigkeit geben, Begegnung geben. Insoweit freue ich mich sehr. Frau Stadelhofer und Iloy ist ein sehr, sehr schönes Beispiel, was entstehen kann, wenn der Nährboden da ist und wenn man ihn natürlich auch fördert. Vor 25 Jahren begannen wir diese Entwicklung und an dem Beispiel kann man wunderbar sehen, was daraus entsteht. Viele Freundschaften, Begegnungen, neue Chancen und vielleicht auch dieser europäischen Idee einen konkreten Anlass zu geben, also nicht im Abstrakten zu bleiben.
2: Vielleicht ist es heutzutage ein bisschen Mode geworden, die Wurzeln zu suchen. Findet man die Donau als Wurzel heutzutage?
3: Ich glaube mehr denn je, weil also es gibt so einen gesellschaftlichen Trend, wie man das an zwei Beispielen sagen. Im Internet ist alles perfekt und scheinbar zumindest perfekt und man hat irgendwie jede Freiheit. Freiheit spielt ja heute eine große Rolle, oft zu Lasten der anderen. Also der Freiheitsbegriff hat sich auch ins Negative entwickelt. Und weil es irgendwie alles möglich ist, sucht man wieder die Wurzeln. Auch die jungen Leute sind mehr interessiert denn je. Wo kommen wir her? Wo sind meine Großeltern her? Weil sie, wer tief verwurzelt ist, steht besser. Und wer keine Wurzeln hat, keine Werte hat, wenn er das, was er tut, aus nichts ableiten kann, dann tut er sich heute schwerer denn je. Deshalb, glaube ich, haben die jungen Leute ganz besonders Interesse daran, die Wurzeln ihrer Vorfahren zu entdecken. Und wenn man dann auf dem Donaufest so ein niederschwelliges Angebot macht, wo jeder seinen Weg finden kann, wie er die Donau und diese Geschichte erleben kann, dann umso besser. Und wenn es der gute Wein ist oder die Hahnhoden-Gulasch oder die Kulturveranstaltung oder eine Begegnungsveranstaltung wie hier, kommt es nicht darauf an, auf welchem Weg man diese Erfahrung macht. Und ich glaube, das ist ganz wichtig, gerade wenn in Europa vieles in Unordnung ist und die europäische Idee bezweifelt wird, braucht es solche Veranstaltungen, damit man sich wieder vergewissert, warum wir das machen.
2: In dem Sinne, wie hat sich dann die Aufgabe der Donauschwäbischen Kulturstiftung verändert vielleicht?
3: Wir haben eine intensive Diskussion. Das haben wir haben ja jetzt vor einem Jahr uns neu aufgestellt. Die Frau Dr. Sebastian als Geschäftsführerin. Ich bin schon lange im Stiftungsrat und jetzt im Vorstand. Und wir haben uns überlegt, wo können wir uns, was ist unser Fokus? Und unser Fokus sind Kinder und Jugendliche und die deutsche Sprache. Und diese Veränderung hat natürlich auch die Wirkung, dass wir wissen, wenn wir bei den jungen Menschen diese Wurzeln nicht gießen, pflegen, dann wird sie auch bei den Älteren nicht mehr ihre Entfaltung bringen. Deshalb haben wir uns da jetzt überlegt, wie wir das verändern, modifizieren, so wie jede Stiftung, jede Idee immer wieder einen neuen Impuls braucht. So haben wir den jetzt gemacht und unser Schwerpunkt ist eben Kinder und Jugendliche und die deutsche Sprache. Und das Schöne ist ja, dass wir so viele tolle Kooperationspartner entlang der Donau haben, auch die Lehrerinnen und Lehrer, Pädagogen. Man braucht ja, man kann hier aus Baden-Württemberg, Stuttgart ja viel erzählen, wenn der Tag lang ist, man braucht ja Leute, die es machen. Und deshalb freuen wir uns immer wieder darüber, über die vielen Initiativen, die wir seit vielen Jahrzehnten unterstützen und hoffen, dass auch dort die jungen Leute sich diesen Initiativen auch anschließen. Wenn man den Altersdurchschnitt anschaut, glaube ich, haben wir alle noch was zu tun und da wollen wir unseren Beitrag leisten. Die Stiftung selber ist ja nicht groß, also sie hat jetzt nicht unglaublich viel Geld auszugeben, deshalb haben wir uns jetzt auch ein bisschen fokussiert und wollen da vielleicht nochmal mehr den Fokus, wie gesagt, auf Kinder und Jugendliche setzen.

0: Bayerischer Kirchentag. Sie erfahren mehr in dem folgenden Bericht von Albin Lukacs.
1: Demokratie braucht Religion. Das stand im Mittelpunkt des Bayerischen Kirchentags 2026 am Hesselberg. Bayerns Innenminister Joachim Herrmann beim Bayerischen Kirchentag am Hesselberg. Demokratie braucht Religion, Christentum einzigartiges ethisches Fundament. Zitat: Unsere Demokratie braucht Religion. Auf dem Evangelischen Bayerischen Kirchentag 2026 am Hesselberg im Landkreis Ansbach sagte Bayerns Innenminister Joachim Herrmann, der christliche Glaube stehe für Nächstenliebe, für die Suche nach Wahrheit, für Achtung vor der Würde jedes Einzelnen und damit für Frieden. Zitat: Genau aufgrund dieses einzigartigen ethischen Fundaments kommt dem Christentum in unserer Demokratie eine so wichtige Rolle, steht es in der Presseerklärung des Bayerischen Innenministeriums. Gerade beim Bayerischen Kirchentag wird es spürbar, welche Kraft von diesem gemeinsamen Glauben ausgeht, wenn Menschen zusammenkommen, um Orientierung zu finden. Der Innenminister hält es für sehr wichtig, dass sich Christinnen und Christen klar vernehmbare Stimme einbringen. Zitat: Wir können eine Gesellschaft prägen, gerade in einer Zeit, da viele Menschen orientierungslos und unsicher angesichts der Zukunft unserer Demokratie sind. Wir müssen als Vorbilder vorangehen und einen Unterschied machen. Wir müssen Leuten, die Hass und Hetze verbreiten, klar entgegentreten. Zitat Ende. Das eigene feste Wertefundament müsse für eine gelingende Demokratie jeden Tag aufs Neue gelebt werden. Das Land brauche Hilfsbereitschaft, Gerechtigkeit und Solidarität für die innere Geschlossenheit mehr denn je. Zitat: Diese Werte sind der lebendige Geist, der unsere Rechtsordnung trägt und unser Gemeinwesen zusammenhält. Zitat Ende. Ist Herrmann überzeugt. Sowohl der Freistaat Bayern als auch die Bundesrepublik Deutschland seien deshalb nicht neutral in Bezug auf die Weltanschauung. Zitat: Sie bekennen sich zu ihren christlichen Wurzeln aus vollster Überzeugung, auch wenn es keine Staatsreligion gibt. Zitat Ende. Der bayerische Innenminister betonte, dass das starke christliche Erbe in unserem Staat kein museales Relikt sei. Zitat: Es muss allen Christinnen und Christen Antrieb sein, sich für unsere Demokratie einzusetzen und sie, wo nötig, zu verteidigen. Das bedeutet auch, fanatischen Auswüchsen entgegenzutreten, gegen alle Formen des Antisemitismus in unserem Land, wie gegen absurde Rufe nach einem Kalifat in Deutschland. Zitat Ende. Herrmann rief dazu auf, alle Kraft des christlichen Glaubens dafür einzusetzen, das Spaltende und das Destruktive, das die demokratische Gesellschaft von innen heraus bedrohe, zu überwinden, erklärte der bayerische Innenminister.

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1: Es folgen die Meldungen aus dem ungarndeutschen Bereich am 30. Juli, gesprochen von Gábor Scholteis. Der Landesrat ungarndeutscher Chöre, Kapellen und Tanzgruppen lädt zwischen dem 11. und 16. August zur Volkstanzwoche ein. Anmelden können sich alle, die gerne tanzen, Tanz unterrichten oder über die Gründung einer Tanzgruppe nachdenken. Grundvoraussetzung sind vorherige Tanzerfahrungen. Der Veranstaltungsort der Volkstanzwoche ist das Petőfi Evangelische Gymnasium und Schülerwohnheim in Bonhard. Weitere Informationen zum Programm und zur Anmeldung erhalten Sie vom Landesrat. Anmeldeschluss ist der 31. Juli. Der Landesrat der ungarndeutschen Chöre, Kapellen und Tanzgruppen lädt auch im weiteren Verlauf des Jahres zu zahlreichen Begegnungen, Kultur- und Gemeinschaftsveranstaltungen ein. Im aktuellen Landeskalender finden sich auf landesrat.hu landesweit Angebote für Jugendliche, Tanzgruppen, Chöre und Musikensembles. Für Kinder und Jugendliche organisiert der Verein für ungarndeutsche Kinder Anfang August ein deutschsprachiges Sommersprachcamp in Vaslui. Das Camp bietet die Möglichkeit, Deutsch zu lernen, neue Freundschaften zu knüpfen und die ungarndeutsche Gemeinschaft aktiv zu erleben. Weitere Infos auf vukinder.hu. Kulturinteressierte können außerdem die Vorstellungen der Deutschen Bühne Ungarn in Szekszárd besuchen. Das einzige professionelle deutschsprachige Theater Ungarns präsentiert auch im Sommer und Herbst ein abwechslungsreiches Programm für Kinder, Jugendliche und Erwachsene. Den detaillierten Programmplan finden Sie auf dbu.hu. Die Landesselbstverwaltung der Ungarndeutschen bereitet bereits die Landesgala zum Tag der Ungarndeutschen Selbstverwaltungen im Januar 2027 vor. Dafür werden derzeit noch auftretende Kulturgruppen gesucht. Alle weiteren Infos finden Sie auf www.ldu.hu. Unter dem Titel Hope Kenje ist durch eine kreative Idee eine Kartensammlung von Klangbildern entstanden, die Kinder auf spielerische Weise in alte ungarndeutsche Lieder, Reime und Tänze heranführen möchte. Erträumt wurde das Projekt von Vivien Krestot, der Herausgeber ist der Bavatzer Heimatverein. Die Karten beinhalten neben ungarndeutschen Grafiken auch Texte und Lieder, Tänze und Reime, die durch QR-Codes auch angehört werden können. Ausführliche Informationen zu dieser besonderen Spielesammlung finden Sie auf der Webseite www.schwabudvar.hu. Eine neue Episode des Podcasts der LDU mit dem Titel »Wo steht die ungarndeutsche Kultur heute?« ist online. Über das Thema diskutieren Katalin Lotz, Direktorin der Deutschen Bühne Ungarn in Szekszárd, Angelika Erdélyi Pfisterer, Direktorin des Ungarndeutschen Kultur- und Informationszentrums und Bibliothek, und Professor József Tillmann, Philosoph und Essayist, mit der Moderatorin Dr. Judith Klein. Der Podcast erscheint monatlich auf dem YouTube-Kanal der LDU sowie auf den beliebtesten Podcast-Plattformen wie Spotify und Apple Podcasts. Viel Spaß beim Zuhören! Beiträge mit sehr guten Originalfotos in hoher Auflösung über die Tätigkeit der Selbstverwaltungen, Vereine, Bildungsinstitutionen und Kulturgruppen zu Vergangenheit, Gegenwart und Zukunft, Jugendarbeit und kirchlichem Leben der Ungarndeutschen. Geschichten in der Mundart und Hochsprache werden für das Jahrbuch der Ungarndeutschen, den deutschen Kalender 2027, erwartet. Senden Sie bitte den Beitrag per E-Mail im DocX-Format bzw. die Fotos einzeln in JPG-Format an neuezeitung@t-online.hu. Geben Sie bitte im Vermerk der E-Mail DK2027 an. Einsendetermin ist der 3. August 2026. Die Fünfkirchner Deutsche Selbstverwaltung und der Lenau-Verein organisieren auch in diesem Sommer die Platzkonzerte in Fünfkirchen. Das nächste Konzert findet am 2. August ab 18 Uhr im Hof des Lenau-Hauses in der Munkácsi Straße 8 in Fünfkirchen statt. Für beste Stimmung sorgt die Jugendblaskapelle aus Willand. Alle Blasmusikliebhaber sind herzlich willkommen. Wer das Tanzbein schwingen möchte, sollte sich den 29. August rot im Kalender anstreichen. Im malerischen Magyar Polány in Polán in der Nähe von Veszprém findet an diesem Tag der zweite landesweite schwäbische Jugendball statt. Ein buntes Programm, traditionelle Musik und viel Geselligkeit erwarten hier das Publikum. Auch für den Herbst lohnt es sich bereits jetzt zu planen. Ein absolutes Muss für Blasmusikfans ist das Schwäbische Musikwochenende in Willand, das für den 11. und 12. September angekündigt ist. Junge Schreibtalente, aufgepasst! Der Europäische Literaturwettbewerb 2027 lädt Kinder und Jugendliche aus ganz Europa zur Teilnahme ein. Mitmachen können alle, die zwischen dem 1. September 2008 und dem 15. Oktober 2018 geboren wurden und ihre Texte in deutscher Sprache verfassen. Der Wettbewerb wird in zwei Altersgruppen ausgeschrieben, für 8- bis 13-Jährige sowie für 14- bis 18-Jährige. Das diesjährige Motto lautet Finden. Unter diesem Thema sind die Teilnehmerinnen und Teilnehmer eingeladen, ihrer Fantasie freien Lauf zu lassen und eigene literarische Werke einzureichen. Einsendeschluss ist der 15. Oktober. Wer gerne schreibt und seine Kreativität zeigen möchte, hat jetzt die Gelegenheit, beim Europäischen Literaturwettbewerb 2027 mitzumachen. Alle weiteren Infos in der Neuen Zeitung Nummer 27.
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0: In den folgenden Minuten berichtet Robin Lukacs ausführlich über die Arbeiten bezüglich des Nationaltheaters in Weimar.
1: Meine Damen und Herren, unsere kleine Serie Aktivitäten des bundesdeutschen Kulturbeauftragten Ministers Wolfram Weimer fortsetzen, der vor kurzem in der thüringischen Landesstadt Weimar war. Und zwar, er hat dort das Finanzierungsabkommen für die Klassikstiftung Weimar unterzeichnet und es folgte der Spatenstich für Werkstattneubau des Deutschen Nationaltheaters Weimar. Und nun zu den Einzelheiten. Im Rahmen seiner einwöchigen Kulturbautenreise hat Staatsminister Weimar Beauftragte der Bundesregierung für Kultur und Medien am 18. Juni die Kulturhauptstadt Weimar besucht. Gemeinsam mit Thüringens Kulturminister Christian Tischner und Weimars Oberbürgermeister Peter Kleine unterzeichnete er im Beisein von Präsidentin der Klassikstiftung Weimar, Dr. Ulrike Lorenz, das Finanzierungsabkommen für die Klassikstiftung Weimar für die Jahre 2027 bis 2031. Die Unterzeichnung fand in den restaurierten Dichterzimmern des Residenzschlosses Weimar statt. Am Nachmittag folgte der erste Spatenstich für den Werkstattneubau des Deutschen Nationaltheaters Weimar. Die Klassikstiftung Weimar zählt zu den größten und bedeutendsten Kulturstiftungen der Bundesrepublik. Sie ist nicht nur für 12 UNESCO-Welterbestätten um Weimar verantwortlich, sondern auch für singuläre Sammlungen wie die handschriftlichen Nachlässe Johann Wolfgang von Goethes und Friedrich Nietzsches oder die von Lukas Cranach illustrierte Lutherbibel verantwortlich, die zum Weltdokumenterbe zählen. Mit dem Abkommen setzen die Zuwendungsgeber und Stiftungsträger Bund, Freistaat Thüringen und Stadt Weimar wieder ein gemeinsames Zeichen für die nachhaltige Sicherung des kulturellen Erbes in Weimar. Die Vereinbarung bildet die Grundlage für die Fortführung der Arbeit der Klassikstiftung Weimar auf hohem Niveau sowie die Erhaltung der Weiterentwicklung ihrer bedeutenden Sammlungen, Museen, Archive und historischen Liegenschaften für kommende Generationen. Gemäß dem Abkommen beabsichtigen Bund und Land der Klassikstiftung Weimar von 2027 bis 2031 jährlich jeweils 15 Millionen Euro für die institutionelle Förderung zur Verfügung zu stellen. Die Stadt Weimar wird jährlich 2,2 Millionen Euro beitragen. Die institutionelle Förderung beläuft sich folglich auf eine Gesamtsumme von 32 Millionen Euro pro Jahr. Darüber hinaus sollen weitere jährliche Zuwendungen für Großinvestitionen bereitgestellt werden. Bei seinem Besuch informierte sich Kulturstaatsminister Weimar gemeinsam mit Minister Tischner, Oberbürgermeister Kleine und Dr. Lorenz über zentrale und aktuelle Vorhaben der Klassikstiftung Weimar. Zu den Stationen zählten das Goethe-Nationalmuseum, das Goethe- und Schülerarchiv sowie die Baustelle des Residenzschlosses Weimar. Der Politiker sagte vorab, Zitat, mit der Unterzeichnung des gemeinsamen Finanzierungsabkommens für die Klassikstiftung Weimar setzen wir ein starkes Zeichen für die nachhaltige Sicherung unseres kulturellen Erbes und schaffen eine verlässliche Grundlage für den Erhalt bedeutsamer Kultureinrichtungen in Deutschland. Die nun beginnende Generalsanierung des Deutschen Nationaltheaters ist zugleich eine Investition in die Zukunft, in einen Ort, der Menschen zusammenführt, künstlerischen Austausch ermöglicht und kreative Impulse weit über Thüringen hinaus sendet. Ein Ort der Identität stiftet. Der thüringische Kulturminister Christian Tischner fügte hinzu, der Besuch verbindet zwei zentrale kulturpolitische Vorhaben in Weimar, die verlässliche Finanzierung der Klassikstiftung Weimar und den nächsten sichtbaren Schritt für die Zukunft des Deutschen Nationaltheaters. Beides zeigt, Kultur braucht Planungssicherheit, starke Partnerschaften und moderne Infrastruktur. Thüringen steht zu seiner Verantwortung für diese herausragenden Einrichtungen und für Weimar als lebendigen Ort von Kultur, Forschung und gesellschaftlichem Dialog. Zitat Ende. Ulrike Lorenz, Präsidentin der Klassikstiftung Weimar, betonte, Zitat, wir sind dankbar, dass unsere Träger ein so positives Signal für die Klassikstiftung Weimar setzen. Der Finanzierungsrahmen ermöglicht uns, die Schauplätze und Sammlungen des deutschen Weltkulturerbes weiterzuerhalten und für die Existenzfragen des 21. Jahrhunderts aufzuschließen. Das heißt, in den nächsten Jahren vor allem auch die digitale Transformation voranzutreiben und Goethes Wohnhaus mit neuen Vermittlungsansätzen einem breiten Publikum nachhaltig nahezubringen und gemeinsam mit dem Bund, Land und Stadt für die Zukunft unserer Herkunft und die Herkunft unserer Zukunft zu sorgen. Das macht uns stark, sagte sie. Weimars Oberbürgermeister Peter Kleine erklärte, der 17. Juni ist ein wichtiger Tag für die Kulturstadt Weimar. Die Klassikstiftung Weimar erhält mit der Fortschreibung der Finanzierungsvereinbarungen die nötige Planungssicherheit für ihre wichtige Kultur- und Bindungsarbeit. Zugleich wird sie in Lage versetzt, für die Touristen der Stadt weiterhin nachhaltige Besuchermagnete anzubieten bzw. Reiseanlässe zu schaffen. Die Stadt Weimar erhöht erstmals seit über 20 Jahren ihren finanziellen Anteil. Dies ist ebenfalls ein wichtiges Signal. Auch der Spatenstich für den Werkstattneubau des Theaters als erstes Teilprojekt im Rahmen der Generalsanierung markiert für uns eine bedeutende Wegmarke. Die Fertigstellung des Werkstattgebäudes ist dringend notwendig, um mit den Sanierungsarbeiten am Haupthauses ab 2029 beginnen zu können. Angesichts der stetig steigenden Baupreise dürfen wir keine Zeit mehr verlieren, sagte er. Am Nachmittag besuchte Kulturstaatsminister Weimar das Deutsche Nationaltheater und die Staatskapelle Weimar. Dort informierte er sich gemeinsam mit Minister Tischner, Oberbürgermeister Kleine, Vertreterinnen und Vertretern der Stadt Weimar sowie der Teamintendanz des Theaters über die Generalsanierung des Hauses. Anschließend fand in der Lützendorfer Straße auf dem Gelände im Norden Weimars der erste Spatenstich für den Neubau der Werkstätten des Theaters statt. Die Errichtung des neuen Werkstattengebäudes markiert den Anfang der umfassenden Generalsanierung des Deutschen Nationaltheaters Weimar. Der Neubau wird auf die Anforderungen eines modernen Theaterbetriebs ausgerichtet und schafft unter anderem Räumlichkeiten für den Mahlsaal, die Tischlerei und die Schreinerei. Mit diesem Schritt werden die Voraussetzungen dafür geschaffen, dass das Hauptgebäude am Theaterplatz technisch modernisiert und das Theatererlebnis für die Besucherinnen und Besucher nach Abschluss der Sanierungsarbeiten auf ein neues, hohes Niveau gehoben werden kann. Die Teamintendanz des Theaters erklärten, mit dem symbolischen ersten Spatenstich für den Werkstattneubau geht die Generalsanierung des Theaters in die Ausführungsphase und damit in die nächste Etappe auf dem Weg zum Theater der Zukunft. Der Neubau der Theaterwerkstätten sichert uns zukünftige Arbeitsplätze. Wir verfügen über eine wertvolle Manufaktur, in der jedes Bühnenbild vor Ort in Weimar gefertigt wird. Diese Aufgabe können wir mit der neuen Werkstatt und in den kommenden Jahrzehnten gewährleisten. Mit der voraussichtlichen Fertigstellung im Jahr 2029 sind die funktionalen Voraussetzungen gegeben, um mit dem Bau am Haupthaus zu beginnen und auch im Interimsbetrieb grandiose Bühnenbilder fertigen zu können. Dieser reibungslose Übergang des Spielbetriebs ermöglicht es uns als Teamintendanz, unsere Mitarbeiterinnen in dieser Phase wertschätzend baulich zu unterstützen und Aufführungen an verschiedenen Orten der Theaterstadt Weimar zu erleben. Somit können wir Theatererlebnisse am Theater lückenlos und hochwertig für die Stadtgesellschaft zur Verfügung stellen. Dafür allen Projektverantwortlichen unser großer Dank. Wie bereits erwähnt, die Fertigstellung des Werkstattgebäudes ist für das Jahr 2029 geplant. Es ist eine unabdingbare Voraussetzung für den Auszug der Werkstätten aus dem Haupthaus und damit für den Beginn der Sanierungsmaßnahmen am historischen Theatergebäude in der Innenstadt. Die Gesamtkosten der Maßnahmen wurden mit dem Finanzierungsabkommen vom 8. April 2024 auf 167 Millionen Euro festgelegt. Bund und Land beteiligen sich jeweils mit 83 Millionen Euro. Das Deutsche Nationaltheater Weimar zählt zu den bedeutendsten Orten deutscher Geschichte und Kultur. Unter der Leitung von Johann Wolfgang von Goethe wurde hier Anfang des 19. Jahrhunderts Literatur und Schauspielgeschichte geschrieben. 1919 wurde im Deutschen Nationaltheater die Verfassung der ersten Demokratie auf deutschem Boden verabschiedet. Die Förderung der Generalsanierung durch Bund und Land unterstreicht die nationale und internationale Bedeutung Weimars als Kultur- und Theaterstandort, heißt es.

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1: Es folgen die Meldungen aus dem ungarndeutschen Bereich am 30. Juli, gesprochen von Gábor Scholtais. Der Landesrat ungarndeutscher Chöre, Kapellen und Tanzgruppen lädt zwischen dem 11. und 16. August zur Volkstanzwoche ein. Anmelden können sich alle, die gerne tanzen, Tanz unterrichten oder über die Gründung einer Tanzgruppe nachdenken. Grundvoraussetzung sind vorherige Tanzerfahrungen. Der Veranstaltungsort der Volkstanzwoche ist das Petőfi Evangelische Gymnasium und Schülerwohnheim in Bonhard. Weitere Informationen zum Programm und zur Anmeldung erhalten Sie vom Landesrat. Anmeldeschluss ist der 31. Juli. Der Landesrat der ungarndeutschen Chöre, Kapellen und Tanzgruppen lädt auch im weiteren Verlauf des Jahres zu zahlreichen Begegnungen, Kultur- und Gemeinschaftsveranstaltungen ein. Im aktuellen Landeskalender finden sich auf landesrat.hu landesweit Angebote für Jugendliche, Tanzgruppen, Chöre und Musikensembles. Für Kinder und Jugendliche organisiert der Verein für ungarndeutsche Kinder Anfang August ein deutschsprachiges Sommersprachcamp in Vaslui. Das Camp bietet die Möglichkeit, Deutsch zu lernen, neue Freundschaften zu knüpfen und die ungarndeutsche Gemeinschaft aktiv zu erleben. Weitere Infos auf vukinder.hu. Kulturinteressierte können außerdem die Vorstellungen der Deutschen Bühne Ungarn in Szekszárd besuchen. Das einzige professionelle deutschsprachige Theater Ungarns präsentiert auch im Sommer und Herbst ein abwechslungsreiches Programm für Kinder, Jugendliche und Erwachsene. Den detaillierten Programmplan finden Sie auf dbu.hu. Die Landesselbstverwaltung der Ungarndeutschen bereitet bereits die Landesgala zum Tag der Ungarndeutschen Selbstverwaltungen im Januar 2027 vor. Dafür werden derzeit noch auftretende Kulturgruppen gesucht. Alle weiteren Infos finden Sie auf www.ldu.hu. Unter dem Titel Hope Kenye ist durch eine kreative Idee eine Kartensammlung von Klangbildern entstanden, die Kinder auf spielerische Weise in alte ungarndeutsche Lieder, Reime und Tänze heranführen möchte. Erträumt wurde das Projekt von Vivien Krestot, der Herausgeber ist der Bavatzer Heimatverein. Die Karten beinhalten neben ungarndeutschen Grafiken auch Texte und Lieder, Tänze und Reime, die durch QR-Codes auch angehört werden können. Ausführliche Informationen zu dieser besonderen Spielesammlung finden Sie auf der Webseite www.schwabudvar.hu. Eine neue Episode des Podcasts der LDU mit dem Titel »Wo steht die ungarndeutsche Kultur heute?« ist online. Über das Thema diskutieren Katalin Lotz, Direktorin der Deutschen Bühne Ungarn in Szekszárd, Angelika Erdélyi Pfisterer, Direktorin des Ungarndeutschen Kultur- und Informationszentrums und Bibliothek, und Professor Josef Tillmann, Philosoph und Essayist, mit der Moderatorin Dr. Judith Klein. Der Podcast erscheint monatlich auf dem YouTube-Kanal der LDU sowie auf den beliebtesten Podcast-Plattformen wie Spotify und Apple Podcasts. Viel Spaß beim Zuhören! Beiträge mit sehr guten Originalfotos in hoher Auflösung über die Tätigkeit der Selbstverwaltungen, Vereine, Bildungsinstitutionen und Kulturgruppen zu Vergangenheit, Gegenwart und Zukunft, Jugendarbeit und kirchlichem Leben der Ungarndeutschen, Geschichten in der Mundart und Hochsprache werden für das Jahrbuch der Ungarndeutschen, den deutschen Kalender 2027, erwartet. Senden Sie bitte den Beitrag per E-Mail im DocX-Format bzw. die Fotos einzeln in JPG-Format an neuezeitung@t-online.hu. Geben Sie bitte im Vermerk der E-Mail DK2027 an. Einsendetermin ist der 3. August 2026. Die Fünfkirchener Deutsche Selbstverwaltung und der Lenau-Verein organisieren auch in diesem Sommer die Platzkonzerte in Fünfkirchen. Das nächste Konzert findet am 2. August ab 18 Uhr im Hof des Lenau-Hauses in der Munkácsi Straße 8 in Fünfkirchen statt. Für beste Stimmung sorgt die Jugendblaskapelle aus Willand. Alle Blasmusikliebhaber sind herzlich willkommen. Wer das Tanzbein schwingen möchte, sollte sich den 29. August rot im Kalender anstreichen. Im malerischen Magyarpolány in Polán in der Nähe von Veszprém findet an diesem Tag der zweite landesweite schwäbische Jugendball statt. Ein buntes Programm, traditionelle Musik und viel Geselligkeit erwarten hier das Publikum. Auch für den Herbst lohnt es sich bereits jetzt zu planen. Ein absolutes Muss für Blasmusikfans ist das Schwäbische Musikwochenende in Wieland, das für den 11. und 12. September angekündigt ist. Junge Schreibtalente, aufgepasst! Der Europäische Literaturwettbewerb 2027 lädt Kinder und Jugendliche aus ganz Europa zur Teilnahme ein. Mitmachen können alle, die zwischen dem 1. September 2008 und dem 15. Oktober 2018 geboren wurden und ihre Texte in deutscher Sprache verfassen. Der Wettbewerb wird in zwei Altersgruppen ausgeschrieben, für 8- bis 13-Jährige sowie für 14- bis 18-Jährige. Das diesjährige Motto lautet Finden. Unter diesem Thema sind die Teilnehmerinnen und Teilnehmer eingeladen, ihrer Fantasie freien Lauf zu lassen und eigene literarische Werke einzureichen. Einsendeschluss ist der 15. Oktober. Wer gerne schreibt und seine Kreativität zeigen möchte, hat jetzt die Gelegenheit, beim Europäischen Literaturwettbewerb 2027 mitzumachen. Alle weiteren Infos in der Neuen Zeitung Nummer 27.
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Liebe Hörer, das war Treffpunkt am Vormittag. Am Mikrofon verabschiedet sich Heidi Gerner. Seien Sie auch nächstes Mal dabei. Passen Sie auf sich auf. Bis zum nächsten Mal.

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2: Herzlich willkommen zu unserer heutigen Ausgabe von Treffpunkt am Vormittag, liebe Hörerinnen und Hörer. Ich begrüße Sie herzlich am Mittwoch, dem 29. Juli. Am Mikrofon ist Marta Selmeci, Tonmeister ist László Imre Németh. In unserer heutigen Sendung blicken wir auf die Sankt-Anna-Andacht zurück, die am vergangenen Sonntag auf dem Schwabenberg bei der Normafa in Budapest gefeiert wurde. Die heilige Anna, die Mutter Maria, wird von den Ungarndeutschen seit Generationen besonders verehrt. Die Andacht knüpft an eine alte Wallfahrtstradition der Budakesser Deutschen an, die nach dem Zweiten Weltkrieg unterbrochen worden war. Wir berichten über die Geschichte der Sankt-Anna-Kapelle, die Wiederbelebung der Anna-Andacht und ihre Bedeutung für die ungarndeutsche Gemeinschaft. Wir sprechen darüber mit der stellvertretenden Vorsitzenden des St. Gerhardswerks Ungarn, Maria Herein-Körös. Anschließend sprechen wir mit Marika Heilmann. Sie lebt seit 3 Jahren in der Umgebung von Vudas, nachdem sie aus der schwäbischen Türkei hierher gezogen ist. Sie engagiert sich aktiv für die ungarndeutsche Gemeinschaft in Vudas, nimmt regelmäßig an ihren Veranstaltungen teil und war auch bei der diesjährigen Sankt-Anna-Andacht dabei. Außerdem hat unser Kollege Gábor Schultheiß die Meldungen aus dem ungarndeutschen Gemeinschaftsleben für Sie zusammengestellt. Natürlich informieren wir Sie auch über die wichtigsten aktuellen Nachrichten und begleiten Sie wieder mit traditioneller ungarndeutscher Musik. Wir hoffen, Ihnen auch heute wieder interessante Informationen bieten zu können. Bleiben Sie bei uns und verbringen Sie mit uns einen angenehmen Vormittag. Ich wünsche Ihnen gute Unterhaltung.

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1: Fly Dubai kehrt nach Budapest zurück. Bis zu 160 neue Oberleitungsbusse für Budapest geplant. Bade-, Fischerei- und Angelverbot am Schwarzen Kürsch aufgehoben. Es folgen die Nachrichten. Am Mikrofon begrüßt sie Marta Schelmezi. Die Fluggesellschaft Fly Dubai nimmt ihre Direktverbindung zwischen Budapest und Dubai wieder auf. Ab dem 31. Juli wird die Strecke zunächst dreimal wöchentlich bedient, ab dem 25. Oktober sogar täglich. Reisende erhalten über das Drehkreuz Dubai Zugang zum globalen Streckennetz von Fly Dubai und Emirates mit mehr als 120 Reisezielen. Die Budapester Verkehrszentrale BKK hat einen Rahmenvertrag über die Beschaffung von bis zu 160 neuen Oberleitungsbussen unterzeichnet. Die modernen, emissionsfreien Fahrzeuge können dank ihrer Batterien bis zu 25 Kilometer ohne Oberleitung fahren und sollen den öffentlichen Nahverkehr komfortabler und nachhaltiger machen. Am Schwarzen Kürsch wurde das Bade-, Fischerei- und Angelverbot wieder aufgehoben. Die zuständige Behörde hat die Maßnahme am vergangenen Donnerstag wegen großer Mengen stark riechenden Treibguts angeordnet, das aus Rumänien flussabwärts gekommen war. Nachdem das Treibgut von der Wasseroberfläche entfernt worden war, konnten die Behörden das Verbot wieder aufheben.
0: Das Wetter.
1: Heute beginnt die zweite ausgeprägte Hitzewelle des Sommers. Am Himmel zeigen sich kaum Wolken, vielerorts scheint den ganzen Tag die Sonne. Im Westen und Nordwesten Transdanubiens weht ein lebhafter Südwind. Rund um Ödenburg sind auch kräftige Böen möglich. Am Nachmittag steigen die Höchstwerte auf 29 bis 35 Grad. Morgen setzt sich das sonnige, trockene und heiße Wetter fort. In den meisten Landesteilen scheint die Sonne nahezu ungestört. Der Südwind frischt vielerorts auf und kann im Raum Ödenburg zeitweise kräftig wehen. Die Temperaturen steigen weiter an. In den Morgenstunden werden 12 bis 21 Grad, am Nachmittag bereits 32 bis 37 Grad erwartet. Auch am Freitag dominiert der Sonnenschein. Nur wenige Wolken ziehen über das Land. Niederschlag ist nicht zu erwarten. Der Südwind weht meist schwach bis mäßig, im Nordwesten zeitweise lebhaft. Vielerorts ist mit einer Tropennacht zu rechnen und am Nachmittag erreicht die Hitze mit 34 bis 39 Grad ihren Höhepunkt.
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0: Liebe Hörerinnen und Hörer, am 26. Juli fand an der St. Anna-Kapelle auf dem Schwabenberg in Budapest beim Normafa zum zweiten Mal die wiederbelebte Tradition St. Anna-Andacht statt. Die heilige Anna, die Mutter der Gottesmutter Maria, wird von den Ungarndeutschen seit Generationen besonders verehrt. Ihr zu Ehren errichteten die Budakesser Deutschen zwischen 1825 und 1830 die St. Anna-Kapelle auf dem Schwabenberg. Jedes Jahr zogen sie am Annatag in einer Prozession zur Kapelle, um für eine gute Ernte zu beten. Diese Tradition wurde nach dem Zweiten Weltkrieg unterbrochen. Anfang der 1950er Jahre wurde die Kapelle von kommunistischen Jugendlichen zerstört. An einem alten Kastanienbaum blieb jedoch noch viele Jahre lang ein Bild der heiligen Anna erhalten. Es erinnerte die Besucher an die ehemalige Kapelle und an die frühere Wallfahrtstradition. Nachdem die Kapelle 1992 von der Familie Scholomin wieder aufgebaut worden war, wurde im vergangenen Jahr auch die Anna-Andacht wieder ins Leben gerufen. In diesem Jahr kamen erneut zahlreiche Gläubige, vor allem aus St. Ivan, Zsámbék, Kerecsend, Budakeszi und Wuders zum gemeinsamen Gebet zusammen. Zu den Mitorganisatorinnen der heiligen Anna-Andacht gehört Mária Herein-Körös. Sie ist stellvertretende Vorsitzende des St. Gerhardswerk Ungarn, der katholischen Gemeinschaft der Ungarndeutschen. Das St. Gerhardswerk setzt sich für die Pflege des religiösen, kulturellen Erbes der Ungarndeutschen ein, organisiert Begegnungen und Wallfahrten und möchte diese Traditionen auch an die jüngeren Generationen weitergeben. Die diesjährige Anna-Andacht wurde vom Vorsitzenden des St. Gerhardswerks, Dr. Paul Kinczek, eröffnet, der die Anwesenden begrüßte und die Bedeutung der gemeinsamen Andacht hervorhob. Mária Herein-Körös nimmt jedes Jahr an der Gelöbniswallfahrt nach Altötting teil. Von dort bringt sie seit vorigem Jahr Erinnerungsstücke für die St. Anna-Kapelle mit. Seit dem vergangenen Jahr gehört dazu auch eine 23 cm große, aus Tirol stammende Holzstatue der heiligen Anna mit Maria. Die Statue wurde während der Wallfahrt 2025 in der St. Anna-Basilika in Altötting gesegnet. Ein Foto der Figur befindet sich heute dauerhaft in dieser Kapelle. Seit dem vergangenen Jahr gehört die Holzstatue auch jedes Jahr zur Anna-Andacht. Mária Herein-Körös bringt sie eigens zu diesem Anlass in die Kapelle. Außerdem schmückt seit vorigem Jahr ein Gemälde der heiligen Anna mit Maria und dem Jesuskind die Kapelle. Mária Herein-Körös und András Scholomin besuchten im Juli 2025 die damals 92-jährige Anna von Staden in Heidelberg. Sie schenkte dieses Bild der Kapelle, das sie einst zu ihrem 70. Geburtstag von ihrer Cousine Eva Kinzler-Ne-Ortner und deren Ehemann Bruno Kinzler erhalten hatte. Über die Geschichte der Kapelle und die Verehrung der heiligen Anna sprachen wir mit der stellvertretenden Vorsitzende des St. Gerhardswerks, Mária Herein-Körös.
1: Ich stamme aus Budakeszi, das ist ein Nachbardorf hier in der Nähe. Und die St. Anna-Kapelle wurde von den Budakesser ungefähr im Jahre 1825-30 gebaut. Und sie kamen in Prozession immer an diesem Tag von Budakeszi hierher. Also das war ursprünglich eine alte Tradition. Und diese Tradition wollten wir schon seit langem ins Leben rufen, aber ich habe immer gedacht, es geht nicht im Sommer. Sind alle Leute auf Urlaub. Es ist sehr schwer. Aber voriges Jahr haben wir gedacht, wir werden das versuchen, hier eine Andacht zu organisieren. Und das war also das erste Mal. Und der Frauenchor aus Budakeszi kommt sehr gern.

0: Also sie kommen aus Budakeszi, also die Kapelle ist auch für sie sehr wichtig.
1: Voriges Jahr sind sie auch gekommen.
0: Ja, und meine Mutter sang in diesem Chor mit. Also sie war ein Gründungsmitglied, leider lebt sie nicht mehr. Und voriges Jahr waren wir in Deutschland und diese Frau, Anna von Staden, hat uns dieses Gemälde gegeben.
1: Das Gemälde in der Kapelle.
0: Das Gemälde, das in der Kapelle hängt, aber das war ursprünglich eine Statue und davon wurde ein Gemälde gemacht und das haben wir als Geschenk bekommen. Und die kleine Figur, die Santa Anna mit Maria, die habe ich in Altötting als Geschenk gekauft und die Statue wurde in der Basilika Heilig in Santa Anna Basilika gesegnet. Und ich bin sehr stolz darauf. Das gefällt mir sehr, aber das ist bei mir zu Hause in der Wohnung. Und in diesem Jahr habe ich eine Kerze gekauft, eine Santa Anna Kerze und einen Rosenkranz. Aber das ist noch nicht ganz klar, wie man diesen Rosenkranz beten kann oder soll. Im Internet habe ich keine richtigen Informationen bekommen. Also das ist noch in der Zukunft. Das gehört zu der Zukunft.
1: Also Sie gehen jedes Jahr nach Altötting.
0: Ja, seit langem sind wir da. Wir nehmen an der Gelöbniswallfahrt teil und als eine ungarische Delegation sind wir da. Manchmal 3 Personen, manchmal 2 Personen. Es ist ein bisschen anstrengend für uns. Wir fahren mit dem Privatauto, dann müssen wir schon um 3 Uhr dort sein. Und dort gibt es auch ein Vorabendsmesse, dann eine Lichterprozession noch am selben Tag. Und am nächsten Tag haben wir Hochamt und danach ein gemeinsames Mittagessen, Marienlieder singen und Litanei und so weiter. Also das ist ein ganz großes Programm für uns. Aber es ist auch ein großes Erlebnis, dass viele Leute, viele Donauschwaben dort zusammen sind und zusammen beten. Und das ist sehr schön. Und das gibt man Hoffnung, dass das auch in der Zukunft weitergehen kann. Also das machen wir jedes Jahr.
1: Also von dort haben Sie diese Kerze mitgebracht?
0: Ja, das ist ganz neu. Jetzt waren wir am 11. 12. Juli in Altötting. Und dort gibt es eine riesengroße Heilige Anna Basilika. Sehr schön. Es gibt dort in der Basilika 36 Bankreihen und in einer Reihe können ungefähr 19 Leute sitzen. Also riesengroß. Das ist riesengroß. 1000 Leute ungefähr in einer Kirche. Also das ist sehr schön.
1: Warum ist die Heilige Anna für die ungarndeutsche Gemeinschaft besonders wichtig?
0: Eigentlich ist die Marienverehrung unter den Ungarndeutschen sehr stark. Und in erster Linie sind die Wallfahrtsorte, wo Maria verehrt wird, am wichtigsten. Aber hier auf der St. Anna Wiese ist diese kleine Kapelle trotzdem sehr wichtig. Und diese kleine Kapelle steht eigentlich im Mittelpunkt, wenn wir die Wallfahrtsorte besichtigen, Częstochowa und Csíksomlyó und dann Medjugorje und Mariazell, dann steht diese kleine Kapelle eben im Mittelpunkt. Und von hier aus gibt es viele Wallfahrten. Das Maria Radio organisiert jeden Samstag eine kleine Wallfahrt. Also man kann nicht sagen, einen Spaziergang, das ist lieber eine Wallfahrt. Von hier, ungefähr um 11 Uhr, gehen sie von hier Richtung Budakeszi und in Maria Echa, Mokkos Maria, machen sie eine Pause. Dort beten sie, dort gibt es auch Möglichkeiten, die Kirche zu besichtigen und so weiter. Und von dort gehen sie nach Budakeszi, natürlich zu Fuß. Und es ist eingeteilt, was man unterwegs machen soll. Einmal beten die Männer, einmal singen die Frauen, also nicht durcheinander. Es gibt ein bestimmtes Programm. Und von Budakeszi gehen sie zu Fuß nach Maria Remete, Maria Einsiedel. Also die Marienverehrung steht auf der ersten Reihe, glaube ich. Und Santa Anna kommt danach. Ich denke so.

und Joachim ist natürlich auch wichtig. Und jetzt Papst Franziskus hat diesen Tag zum Tag der Großeltern und zum Tag der älteren Leute erklärt. Und das ist auch sehr wichtig. Die Großeltern spielen eine große Rolle in der Gesellschaft und man spricht über die Großeltern nicht so oft. Also sie spielen eine sehr wichtige Rolle, was die Kindererziehung betrifft. Sie zeigen ein Beispiel für die Jugendlichen. Ein Beispiel, obwohl die Jugendlichen manchmal gar nicht neugierig sind auf dieses Beispiel. Trotzdem geben sie, sie können noch ein Beispiel geben. Und das finde ich sehr wichtig. Heutzutage leben die Jugendlichen ganz anders als in meiner Kindheit. Das ist eine natürliche Sache. Aber die Kinder von heute müssen verstehen, wie das Leben, wie die Welt früher war.

liebe Hörerinnen und Hörer, wie bereits erwähnt, als die Deutschen aus Wudiges zwischen 1825 und 1830 ihre ersten Siedlungen am Schwabenberg gründeten, errichteten sie dort eine kleine Kapelle zu Ehren der heiligen Anna. Damals gehörte das Gebiet noch zum Besitz der Familien Schigroi und Sici. Die Kapelle entwickelte sich schon bald zu einem beliebten Wallfahrtsort. Jedes Jahr am 26. Juli, dem Fest der heiligen Anna, zogen die Budakesier in einer Prozession hierher, um gemeinsam für eine gute Ernte zu beten. Den Zweiten Weltkrieg überstand die kleine Kapelle unbeschadet. Ihr Schicksal besiegelte erst die kommunistische Zeit. Anfang der 1950er Jahre wurde das Gebäude gesprengt und vollständig zerstört. Nur ein Bild der heiligen Anna blieb noch viele Jahre an einem alten Kastanienbaum erhalten und erinnerte Spaziergänger und Pilger an den einstigen Wallfahrtsort. Erst nach der politischen Wende entstand die Idee, die Kapelle wieder aufzubauen. Zum 100-jährigen Jubiläum des Zugligeter-Vereins im Jahr 1992 beschloss die Familie Scholomin, dieses besondere Denkmal wieder entstehen zu lassen. Doch der Wiederaufbau erwies sich als alles andere als einfach. Obwohl viele Behörden das Vorhaben unterstützten, fehlte zunächst die notwendige Genehmigung. Da sich die Kapelle in einem Waldgebiet befindet und das Grundstück keinen privaten Eigentümer hat, mussten zahlreiche rechtliche und verwaltungstechnische Hindernisse überwunden werden. Trotzdem begann die Familie mit dem Bau, in der Hoffnung, rechtzeitig zum Jubiläum fertig zu werden. Eine weitere Herausforderung war die Suche nach dem ursprünglichen Standort. Die alte Kapelle war nach ihrer Zerstörung völlig verschwunden. Erst Jahrzehnte später gelang es anhand historischer Vermessungskarten, alter Fotografien und Geländevergleiche, ihren ursprünglichen Platz nahezu genau zu bestimmen. Während der Bauarbeiten ereigneten sich viele bewegende Momente. Besonders in Erinnerung blieb eine ältere Dame, die fragte, was dort gebaut werde. Als sie hörte, dass die St. Anna-Kapelle wieder errichtet wird, holte sie spontan 500 Forint aus ihrem Geldbeutel und sagte, ich bin reformiert, aber diese Sache unterstütze ich gerne. Für die Helfer war diese Spende ein Zeichen großer Verbundenheit. Am 10. Mai 1992 konnte die neu errichtete Kapelle schließlich feierlich eingeweiht werden. Trotz Regen machten sich

0: zahlreiche Pilger auf den Weg vom Suggligeter Heiligen Familienkirche bis zur St. Anna Kapelle. Seitdem entwickelte sich der Ort erneut zu einem wichtigen Ziel für Wallfahrten, Andachten und Gottesdienste. In den vergangenen Jahrzehnten wurde die Kapelle mehrfach renoviert und weiter verschönert. Seit dem vergangenen Jahr knüpft auch die wiederbelebte Anna-Andacht an die fast 200-jährige Tradition der Budokessier Deutschen an. Darüber erzählt nun in unserem zweiten Beitrag Maria Herein Körösch.
1: 1992 wurde diese Kapelle damals wieder erbaut. Wie konnte damals diese Kapelle doch in Erinnerung bleiben, obwohl das jahrzehntelang nicht hier stand?
2: Auch meine Mutter hat über diese Kapelle erzählt. Die Budakesser kamen aus Budakessi hierher und sie sind hier Ski gefahren. Und auch die Mutter von András war einmal hier, als sie jung war. Und in der Erinnerung blieb diese Kapelle wirklich. Und als ich Kind war, sind wir hier Schlitten gefahren, aber wir wussten nicht, wo die Kapelle ursprünglich stand. Hier auf dem Schwabenberg gibt es aber viele sakrale Denkmäler, nicht nur diese Kapelle. Und unser Verein pflegt diese sakralen Gedenkstätte. Es gibt eine sogenannte Sisi-Pferdeflüh, Sisi-Betschimmel. Das ist auch in der Nähe, ungefähr 1 Kilometer weit. Die Königin Sisi hat immer dort gebetet und das ist auch eine Gedenkstätte heutzutage, aber früher war das viel schöner. Und es gibt noch viele, viele Sachen hier. Und András hat ein großes Buch geschrieben und diese Gedenkstätte sind dort zu finden. Also man kann nachsehen, was hier eigentlich gibt in der Nähe.
1: So wurde die Kapelle wieder erbaut und dann eingeweicht und seither gibt es diese Tradition wieder. Gibt es einige Pläne für die Zukunft, außerdem, dass es natürlich weiterleben wird?
2: Ja, einerseits ist das eine Frage. Wenn wir nicht mehr leben, wer wird diese Kapelle weitermachen? Andererseits gibt es jetzt einen Plan, und zwar einen Plan eines Kreuzweges. Und der Kreuzweg besteht aus 14 Stationen und wird von dort wahrscheinlich, wenn das verwirklichen kann, von dort bis auf die Straße gehen. Also 14 Stationen und diese Stationen kann man betreuen. Das bedeutet, jemand sagt, ich betreue diese Station. Das bedeutet, dass diese Familie dafür auch Spende gibt und auch in der Zukunft betreut.
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1: Die Meldungen aus dem ungarndeutschen Bereich hören Sie am 29. Juli von Gábor Schultheiß. Der Landesrat ungarndeutscher Chöre, Kapellen und Tanzgruppen lädt zwischen dem 11. und 16. August zur Volkstanzwoche ein. Anmelden können sich alle, die gerne tanzen, Tanz unterrichten oder über die Gründung einer Tanzgruppe nachdenken. Grundvoraussetzung sind vorherige Tanzerfahrungen. Der Veranstaltungsort der Volkstanzwoche ist das Petőfi Evangelische Gymnasium und Schülerwohnheim in Bonhard. Weitere Informationen zum Programm und zur Anmeldung erhalten Sie vom Landesrat. Anmeldeschluss ist der 31. Juli. Der Landesrat der ungarndeutschen Chöre, Kapellen und Tanzgruppen lädt auch im weiteren Verlauf des Jahres zu zahlreichen Begegnungen, Kultur- und Gemeinschaftsveranstaltungen ein. Im aktuellen Landeskalender finden sich auf landesrat.hu landesweit Angebote für Jugendliche, Tanzgruppen, Chöre und Musikensembles. Für Kinder und Jugendliche organisiert der Verein für ungarndeutsche Kinder Anfang August ein deutschsprachiges Sommersprachcamp in Vaslui. Das Camp bietet die Möglichkeit, Deutsch zu lernen, neue Freundschaften zu knüpfen und die ungarndeutsche Gemeinschaft aktiv zu erleben. Weitere Infos auf vukinder.hu. Kulturinteressierte können außerdem die Vorstellungen der Deutschen Bühne Ungarn in Szekszárd besuchen. Das einzige professionelle deutschsprachige Theater Ungarns präsentiert auch im Sommer und Herbst ein abwechslungsreiches Programm für Kinder, Jugendliche und Erwachsene. Den detaillierten Programmplan finden Sie auf dbu.hu. Die Landesselbstverwaltung der Ungarndeutschen bereitet bereits die Landesgala zum Tag der Ungarndeutschen Selbstverwaltungen im Januar 2027 vor. Dafür werden derzeit noch auftretende Kulturgruppen gesucht. Alle weiteren Infos finden Sie auf www.ldu.hu. Unter dem Titel Hope Kenje ist durch eine kreative Idee eine Kartensammlung von Klangbildern entstanden, die Kinder auf spielerische Weise in alte ungarndeutsche Lieder, Reime und Tänze heranführen möchte. Erträumt wurde das Projekt von Vivien Krestot, der Herausgeber ist der Bavatzer Heimatverein. Die Karten beinhalten neben ungarndeutschen Grafiken auch Texte und Lieder, Tänze und Reime, die durch QR-Codes auch angehört werden können. Ausführliche Informationen zu dieser besonderen Spielesammlung finden Sie auf der Webseite www.schwabudvar.hu. Eine neue Episode des Podcasts der LDU mit dem Titel »Wo steht die ungarndeutsche Kultur heute?« ist online. Über das Thema diskutieren Katalin Lotz, Direktorin der Deutschen Bühne Ungarn in Szekszárd, Angelika Erdélyi Pfisterer, Direktorin des Ungarndeutschen Kultur- und Informationszentrums und Bibliothek, und Professor József Tillmann, Philosoph und

0: Sie ist mit der Moderatorin Dr. Judith Klein. 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Beiträge mit sehr guten Originalfotos in hoher Auflösung über die Tätigkeit der Selbstverwaltungen, Vereine, Bildungsinstitutionen und Kulturgruppen zu Vergangenheit, Gegenwart und Zukunft, Jugendarbeit und kirchlichem Leben der Ungarndeutschen. Geschichten in der Mundart und Hochsprache werden für das Jahrbuch der Ungarndeutschen, den deutschen Kalender 2027, erwartet. Senden Sie bitte den Beitrag per E-Mail im DocX-Format bzw. die Fotos einzeln in JPG-Format an neuezeitung@t-online.hu. Geben Sie bitte im Vermerk der E-Mail DK2027 an. Einsendetermin ist der 3. August 2026. Die Fünfkirchener Deutsche Selbstverwaltung und der Lenau-Verein organisieren auch in diesem Sommer die Platzkonzerte in Fünfkirchen. Das nächste Konzert findet am 2. August ab 18 Uhr im Hof des Lenau-Hauses in der Munkácsi Straße 8 in Fünfkirchen statt. Für beste Stimmung sorgt die Jugendblaskapelle aus Willand. Alle Blasmusikliebhaber sind herzlich willkommen. Wer das Tanzbein schwingen möchte, sollte sich den 29. August rot im Kalender anstreichen. Im malerischen Magyarpolány in Polán in der Nähe von Veszprém findet an diesem Tag der 2. landesweite schwäbische Jugendball statt. Ein buntes Programm, traditionelle Musik und viel Geselligkeit erwarten hier das Publikum. Auch für den Herbst lohnt es sich bereits jetzt zu planen. Ein absolutes Muss für Blasmusikfans ist das schwäbische Musikwochenende in Willand, das für den 11. und 12. September angekündigt ist. Junge Schreibtalente, aufgepasst! Der Europäische Literaturwettbewerb 2027 lädt Kinder und Jugendliche aus ganz Europa zur Teilnahme ein. Mitmachen können alle, die zwischen dem 1. September 2008 und dem 15. Oktober 2018 geboren wurden und ihre Texte in deutscher Sprache verfassen. Der Wettbewerb wird in zwei Altersgruppen ausgeschrieben, für 8- bis 13-Jährige sowie für 14- bis 18-Jährige. Das diesjährige Motto lautet Finden. Unter diesem Thema sind die Teilnehmerinnen und Teilnehmer eingeladen, ihrer Fantasie freien Lauf zu lassen und eigene literarische Werke einzureichen. Einsendeschluss ist der 15. Oktober. Wer gerne schreibt und seine Kreativität zeigen möchte, hat jetzt die Gelegenheit, beim Europäischen Literaturwettbewerb 2027 mitzumachen. Alle weiteren Infos in der Neuen Zeitung Nummer 27.
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1: Schleidubai kehrt nach Budapest zurück. Bis zu 160 neue Oberleitungsbusse für Budapest geplant. Bade-, Fischerei- und Angelverbot am Schwarzen Kürösch aufgehoben. Es folgen die Nachrichten. Am Mikrofon begrüßt sie Marta Schelmeci. Die Fluggesellschaft Flydubai nimmt ihre Direktverbindung zwischen Budapest und Dubai wieder auf. Ab dem 31. Juli wird die Strecke zunächst dreimal wöchentlich bedient, ab dem 25. Oktober sogar täglich. Reisende erhalten über das Drehkreuz Dubai Zugang zum globalen Streckennetz von Flydubai und Emirates mit mehr als 120 Reisezielen. Die Budapester Verkehrszentrale BKK hat einen Rahmenvertrag über die Beschaffung von bis zu 160 neuen Oberleitungsbussen unterzeichnet. Die modernen, emissionsfreien Fahrzeuge können dank ihrer Batterien bis zu 25 Kilometer ohne Oberleitung fahren und sollen den öffentlichen Nahverkehr komfortabler und nachhaltiger machen. Am Schwarzen Kürösch wurde das Bade-, Fischerei- und Angelverbot wieder aufgehoben. Die zuständige Behörde hat die Maßnahme am vergangenen Donnerstag wegen großer Mengen stark riechenden Treibguts angeordnet, das aus Rumänien flussabwärts gekommen war. Nachdem das Treibgut von der Wasseroberfläche entfernt worden war, konnten die Behörden das Verbot wieder aufheben.
0: Das Wetter.
1: Heute beginnt die zweite ausgeprägte Hitzewelle des Sommers. Am Himmel zeigen sich kaum Wolken, vielerorts scheint den ganzen Tag die Sonne. Im Westen und Nordwesten Transdanubiens weht ein lebhafter Südwind, rund um Ödenburg sind auch kräftige Böen möglich. Am Nachmittag steigen die Höchstwerte auf 29 bis 35 Grad. Morgen setzt sich das sonnige, trockene und heiße Wetter fort. In den meisten Landesteilen scheint die Sonne nahezu ungestört. Der Südwind frischt vielerorts auf und kann im Raum Ödenburg zeitweise kräftig wehen. Die Temperaturen steigen weiter an. In den Morgenstunden werden 12 bis 21 Grad, am Nachmittag bereits 32 bis 37 Grad erwartet. Auch am Freitag dominiert der Sonnenschein. Nur wenige Wolken ziehen über das Land. Niederschlag ist nicht zu erwarten. Der Südwind weht meist schwach bis mäßig, im Nordwesten zeitweise lebhaft. Vielerorts ist mit einer Tropennacht zu rechnen und am Nachmittag erreicht die Hitze mit 34 bis 39 Grad ihren Höhepunkt.
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0: Liebe Hörerinnen und Hörer, zu der diesjährigen St. Anna-Andacht kamen viele aus St. Ivan, Schambeck, Krecsend, Szár, Budakeszi und Wuders zum gemeinsamen Gebet. Unter ihnen war auch Marika Heilmann, die vor 3 Jahren aus der schwäbischen Türkei in die Umgebung von Wudersz gezogen ist. Mit ihr sprachen wir darüber, was die Anna-Andacht und die Verehrung der heiligen Anna für sie persönlich bedeuten.
1: Das war für mich auch eine schöne Einladung von Maria Herein-Köröschi. Habe ich diese Einladung bekommen. Wir haben uns im Budaörsch-Stammtisch kennengelernt und vor 3 Jahren bin ich hierher gezogen, aus der schwäbischen Türkei, aus Sexat eigentlich, nach Budapest, in die Umgebung aber von Budaörsch. Und da habe ich jetzt, da ich schon in Rente bin, mehr Zeit für mein Deutschtum. Und da arbeite ich fleißig auch im Heimatmuseum in Budaörsch mit. Und da habe ich über diese Gelegenheit erfahren, an dieser wunderschönen oder wirklich rührenden Andacht teilzunehmen. Also was für mich etwas Besonderes ist, das sind die, auch so, dass hier alles noch Deutsch gesprochen wird und die wunderschönen katholischen deutschen Maria-Lieder auch, die ich noch von meiner Mutter kenne. Ja, die haben sie noch damals ja auch in den Kirchen ab und zu auch in Deutsch singen dürfen. Mit frohem Herzen will ich singen, Maria zu lieben und so weiter. Und das war sehr schön, ja.
2: Und bei von Musikern, das jünger Herz, leben zu dir.
1: Bei den Donauschamen ja, gab es ja einen bedeutenden Maria-Kult. Sie gingen ja auf Wallfahrten, sogar bis nach Mariazell. Das war ja ein beliebter Wallfahrtsort der Donauschwaben, egal ob aus der schwäbischen Türkei oder eben auch von hier aus Wudersch oder Wudages. Beziehungsweise viele kamen sogar nach Lourdes, die Wohlhabenderen, ja. Und was ich dann inzwischen erfahren habe, zum Beispiel die Wudöscher haben jedes Jahr eine Wallfahrt nach Mariazell gemacht, ja. Und dass hier gerade in diesen schönen Gegenden der Budauer Bergen diese wunderschöne Kapelle errichtet wurde, das zeigt auch die Beziehung der Donauschwaben zu der heiligen Anna, beziehungsweise zu Maria. Sie suchten ja vielleicht auch einen Weg. Ihr Schicksal war ja nicht leicht, ja, auch wenn wir an die verschiedenen Schicksalsjahre denken, ja, wo sie dann enteignet wurden und ausgesiedelt wurden und so weiter. Also irgendwie eine Beziehung zu der Großmutter Gottes.

0: Liebe Hörerinnen und Hörer, im zweiten Teil unseres Gesprächs erzählt Marika Heilmann von ihren Eindrücken in Wudersch, spricht über die tiefe Religiosität der ungarndeutschen Gemeinschaft und darüber, wie Glaube und Tradition auch heute an die jüngeren Generationen weitergegeben werden können.
1: Obwohl hier man ganz anders spricht, natürlich war auch sowohl die Mundart ganz anders gesprochen wird, als auch die, teilweise auch die Traditionen, beziehungsweise die Tracht ganz anders aussieht. Naja, die Wudderscher waren auch damals schon wohlhabendere, fast bürgerlicher. Also die in der schwäbischen Türkei, die waren ja meistens Bauern. Und was mir hier in Wudersch sehr aufgefallen ist, ich habe ja dann in Jahrbüchern und so weiter ein bisschen studieren können und dann was aufgefallen in dieser Tiefe. Religiosigkeit, also das bis zum heutigen Tage. Also die Kirche in Wudersch, obwohl es 4 Gottesdienste zum Beispiel am Sonntag gibt, die ist immer voll. Ja, also das war für mich überraschend. Und dann zum Beispiel auch teilweise Bräuche, ja, zu Fronleichnam, ja, dieser Blumenteppich, das haben sie wahrscheinlich dann aus der ehemaligen Heimat mitgebracht.
2: Die Mundart haben Sie auch erwähnt.
1: Woher ich stamme, wir sprechen lieber eine bayerische, süddeutsche, also fränkisch-bayerische Mundart, ja, ganz anders als hier in Wudersch. Natürlich kann man das verstehen, ja, wenn man sehr genau zuhört.
2: Also
1: ja.
2: Wir haben über die tiefe Religiosigkeit gesprochen. Wie kann das der Jugend auch weitergegeben werden?
1: Es ist nicht leicht, ich habe ja auch 2 Enkelstöchter. Ich nehme sie ab und zu auch mit in die Kirche, aber es ist nicht leicht. Vielleicht durch die verschiedenen kirchlichen Institutionen, Einrichtungen, ja, vom Kindergartenalter her bis zum Gymnasium eigentlich, da kann man vieles natürlich richten, beziehungsweise vieles erreichen. Naja, aber das Wichtigste ist, dass die Oma oder die Mutter das Kind an der Hand mit in die Kirche nimmt und ich gehe meistens zu sogenannten Kindermesse, ja, das ist immer jeden Sonntag im Wudersch um 9 Uhr und das ist voll mit ganz kleinen Kindern. Sogar, wo ich zu Rorate gegangen bin, das ist immer um 6 Uhr, jeden Morgen und da gab es noch sogar so ziemlich ganz kleine Kinder, also überraschend, aber gut, das geht dann weiter.
2: Ein bisschen zurück zu Ihrer Arbeit im Museum. Welche Ziele haben Sie dort für die Zukunft?
1: Wenn es gewünscht wird, da stehe ich zur Verfügung. Ja, gerade diese Woche habe ich auch eine Gruppe, denn ich mache daneben noch ein bisschen Reiseleitung in Budapest in Deutsch. Und da habe ich ebenfalls, es kommen eine Gruppe aus Bayern, der Karpatendeutschen, ja, also die Nachfahren der Ausgesiedelten, ja, und die fahren auch nach Pécs diese Woche. Und da mache ich für sie eine Stadtbesichtigung in Budapest und natürlich auch im Heimatmuseum, also solche Führungen und so. Naja, also ich freue mich dann, wenn ich weiterhin bei den verschiedenen Einrichtungen wie Stammtisch, das ist auch eine schöne Runde, da kommen wir jeden Monat einmal zusammen und sprechen über verschiedene Themen, ja, und das wird immer so schön organisiert, ja, das freut mich dann.
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1: Die Meldungen aus dem ungarndeutschen Bereich hören Sie am 29. Juli von Gabor Schulteis. Der Landesrat ungarndeutscher Chöre, Kapellen und Tanzgruppen lädt zwischen dem 11. und 16. August zur Volkstanzwoche ein. Anmelden können sich alle, die gerne tanzen, Tanz unterrichten oder über die Gründung einer Tanzgruppe nachdenken. Grundvoraussetzung sind vorherige Tanzerfahrungen. Der Veranstaltungsort der Volkstanzwoche ist das Petőfi Evangelische Gymnasium und Schülerwohnheim in Bonhard. Weitere Informationen zum Programm und zur Anmeldung erhalten Sie vom Landesrat. Anmeldeschluss ist der 31. Juli. Der Landesrat der ungarndeutschen Chöre, Kapellen und Tanzgruppen lädt auch im weiteren Verlauf des Jahres zu zahlreichen Begegnungen, Kultur- und Gemeinschaftsveranstaltungen ein. Im aktuellen Landeskalender finden sich auf landesrat.hu landesweit Angebote für Jugendliche, Tanzgruppen, Chöre und Musikensembles. Für Kinder und Jugendliche organisiert der Verein für ungarndeutsche Kinder Anfang August ein deutschsprachiges Sommersprachcamp in Vaslui. Das Camp bietet die Möglichkeit, Deutsch zu lernen, neue Freundschaften zu knüpfen und die ungarndeutsche Gemeinschaft aktiv zu erleben. Weitere Infos auf vukinder.hu. Kulturinteressierte können außerdem die Vorstellungen der Deutschen Bühne Ungarn in Szekszárd besuchen. Das einzige professionelle deutschsprachige Theater Ungarns präsentiert auch im Sommer und Herbst ein abwechslungsreiches Programm für Kinder, Jugendliche und Erwachsene. Den detaillierten Programmplan finden Sie auf dbu.hu. Die Landesselbstverwaltung der Ungarndeutschen bereitet bereits die Landesgala zum Tag der Ungarndeutschen Selbstverwaltungen im Januar 2027 vor. Dafür werden derzeit noch auftretende Kulturgruppen gesucht. Alle weiteren Infos finden Sie auf www.ldu.hu. Unter dem Titel Hope Kenye ist durch eine kreative Idee eine Kartensammlung von Klangbildern entstanden, die Kinder auf spielerische Weise in alte ungarndeutsche Lieder, Reime und Tänze heranführen möchte. Erträumt wurde das Projekt von Vivien Krestot, der Herausgeber ist der Bavatzer Heimatverein. Die Karten beinhalten neben ungarndeutschen Grafiken auch Texte und Lieder, Tänze und Reime, die durch QR-Codes auch angehört werden können. Ausführliche Informationen zu dieser besonderen Spielesammlung finden Sie auf der Webseite www.schwabudvar.hu. Eine neue Episode des Podcasts der LDU mit dem Titel »Wo steht die ungarndeutsche Kultur heute?« ist online. Über das Thema diskutieren Katalin Lotz, Direktorin der Deutschen Bühne Ungarn in Szekszárd, Angelika Erdélyi Pfisterer, Direktorin des Ungarndeutschen Kultur- und Informationszentrums und Bibliothek und Professor József Tillmann, Philosoph und Essayist mit der Moderatorin Dr. Judith Klein. Der Podcast erscheint monatlich auf dem YouTube-Kanal der LDU sowie auf den beliebtesten Podcast-Plattformen wie Spotify und Apple Podcasts. Viel Spaß beim Zuhören! Beiträge mit sehr guten Originalfotos in hoher Auflösung über die Tätigkeit der Selbstverwaltungen, Vereine, Bildungsinstitutionen und Kulturgruppen zu Vergangenheit, Gegenwart und Zukunft, Jugendarbeit und kirchlichem Leben der Ungarndeutschen, Geschichten in der Mundart und Hochsprache werden für das Jahrbuch der Ungarndeutschen, den deutschen Kalender 2027, erwartet. Senden Sie bitte den Beitrag per E-Mail im DocX-Format bzw. die Fotos einzeln in JPG-Format an neuezeitung@t-online.hu. Geben Sie bitte im Vermerk der E-Mail DK2027 an. Einsendetermin ist der 3. August 2026. Die Fünfkirchner Deutsche Selbstverwaltung und der Lenau-Verein organisieren auch in diesem Sommer die Platzkonzerte in Fünfkirchen. Das nächste Konzert findet am 2. August ab 18 Uhr im Hof des Lenau-Hauses in der Munkácsi Straße 8 in Fünfkirchen statt. Für beste Stimmung sorgt die Jugendblaskapelle aus Willand. Alle Blasmusikliebhaber sind herzlich willkommen. Wer das Tanzbein schwingen möchte, sollte sich den 29. August rot im Kalender anstreichen. Im malerischen Magyar Polány in Polán in der Nähe von Veszprém findet an diesem Tag der zweite landesweite schwäbische Jugendball statt. Ein buntes Programm, traditionelle Musik und viel Geselligkeit erwarten hier das Publikum. Auch für den Herbst lohnt es sich bereits jetzt zu planen. Ein absolutes Muss für Blasmusikfans ist das Schwäbische Musikwochenende in Willand, das für den 11. und 12. September angekündigt ist. Junge Schreibtalente, aufgepasst! Der Europäische Literaturwettbewerb 2027 lädt Kinder und Jugendliche aus ganz Europa zur Teilnahme ein. Mitmachen können alle, die zwischen dem 1. September 2008 und dem 15. Oktober 2018 geboren wurden und ihre Texte in deutscher Sprache verfassen. Der Wettbewerb wird in zwei Altersgruppen ausgeschrieben, für 8- bis 13-Jährige sowie für 14- bis 18-Jährige. Das diesjährige Motto lautet Finden. Unter diesem Thema sind die Teilnehmerinnen und Teilnehmer eingeladen, ihrer Fantasie freien Lauf zu lassen und eigene literarische Werke einzureichen. Einsendeschluss ist der 15. Oktober. Wer gerne schreibt und seine Kreativität zeigen möchte, hat jetzt die Gelegenheit, beim Europäischen Literaturwettbewerb 2027 mitzumachen. Alle weiteren Infos in der Neuen Zeitung Nummer 27.
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Liebe Hörerinnen und Hörer, damit sind wir am Ende unserer heutigen Sendung Treffpunkt am Vormittag angekommen. Wir hoffen, dass wir Ihnen auch heute wieder interessante Einblicke und Informationen bieten konnten. Vielen Dank, dass Sie dabei waren. Es verabschieden sich Marta Schelmezi am Mikrofon und Tonmeister Laszlo Imre Németh. Wir wünschen Ihnen noch einen schönen Tag und bis zum nächsten Mal.

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